0: solches Volk, die uns viele Jahre. Und ich schwöre hier, so wie wir und so wie ich in dieses Amt eintrat, so will ich dann gehen. Ich tat es nicht um Gehalt und nicht um Lohn. Ich tat es um deiner selbst wegen.
1: Era la voz de Hitler en un más que inquietante discurso que dirigía a las masas enardecidas que aclamaban al dictador nazi. Un Adolf Hitler que pasó a la historia por ser uno de los mayores genocidas que ha visto nuestra humanidad, que ha visto nuestro siglo XX. En torno a eso hablamos esta noche.
0: Was es sich dabei nicht nur um das negative Problem der Bekämpfung dieser Lehre und ihrer Organisation handelt, sondern um die Durchführung der positiven Aufgabe der Gewinnung des deutschen Arbeiters für den Nationalstaat.
1: Y esta noche nos encontramos además con un libro en lo alto de la mesa, de esos que no puede uno dejar de leer, de esos que realmente